0: 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Hoort hier bij Connect. Heute Abend sind über die Provinz verteilt weiterhin Schauer möglich. Auch in der Nacht wechseln sie Auflockerungen und Schauer ab. Die Nacht verläuft auffallend mild mit Tiefstwerten um 12 Grad. Der Mittwoch beginnt recht wechselhaft mit mehreren Schauer, die durchziehen im Laufe des Nachmittags wird es trockener und die Sonne sich häufiger. Bei mäßigen mit beheimlich starken Südwestenwind werden anschließend etwa 17 Grad. Ab Donnerstag erwartet uns eine Reihe trockener und recht sonniger Tage. Die Temperaturen steigen auf 20 Grad oder mehr. Am langen Pfingstenwochenende wird es taglich sommerlich warm mit deutlich über 20. Ah, ging so gut.
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